willkommen. Es heißt Radio Tunis, internationaler Rundfunk. Deutsches Programm am Mikro. René ist DJ des Tages. War seit 19 Uhr schon hier parat. Mr. DJ, unser lieber Faisal Halili. Heute, wie gesagt, Freitag, der 4. September, morgen schon der 5. und somit der 248. Tag des gregorianischen Kalenders. Somit bleiben es immerhin noch 117 Tage bis zum Jahresende. Mit den besten Hits, den besten Remixes geht's natürlich bei uns weiter. Bleibt einfach nur dran.

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1: Caspar David Friedrich zählt zu den bedeutendsten Malern der deutschen Romantik. Er wurde 1774 in Greifswald geboren und ist vor allem für seine eindrucksvollen Landschaftsbilder bekannt. In seinen Gemälden stehen oft die Natur, das Licht und die Beziehung des Menschen zur Unendlichkeit im Mittelpunkt. Sein berühmtes Werk, Der Wanderer über dem Nebelmeer, gilt heute als eines der wichtigsten Bilder der deutschen Kunstgeschichte. Friedrichs Werke laden dazu ein, über die Natur, das Leben und die eigene Existenz nachzudenken. Er starb 1840 in Dresden, doch seine Kunst begeistert bis heute Menschen auf der ganzen Welt. Ja, Caspar David Friedrich, der hätte morgen Geburtstag, und für diejenigen, die wissen wollen, wer noch morgen Geburtstag feiert, und zwar wird er flotte 84 Jahre alt, und zwar der Regisseur Werner Herzog. Für diejenigen, die wissen wollen, wer überhaupt heute seinen Geburtstag feiert, und zwar diese hier, die wir auch noch jetzt hören werden. Ja, sie wurde heute 45 Jahre alt. Die Rede ist hier von Beyoncé.

Und jetzt zur Bildung. Das Ministerium gibt mehr als 672 Millionen Dinar für die Vorbereitungen für den Schulbeginn 2026/2027 aus, was einer Steigerung von 40 Millionen Dinar gegenüber vom Vorjahr entspricht. Bei einem Besuch in Benarus, um die Verteilung von Ausrüstung an die Regionaldirektionen zu überwachen, erläuterte Minister Nurdin Nuri diesen Plan. Er sieht die Inbetriebnahme von 23 neuen Einrichtungen Mitte September, die Schaffung von 300 Klassen und 1200 Sanierungsmaßnahmen vor. Ein Betrag von 68 Millionen Dinar wird auch für die Sicherung von Grundschulen und die Installation von Videoüberwachung in 2000 Einrichtungen bereitgestellt.

Und jetzt zur Wirtschaft. Ja, die Transfers von im Ausland lebenden Tunesiern und die Tourismuseinnahmen übersteigen Ende August 2026 11,66 Milliarden Dinar. Nach Angaben der Zentralbank verzeichnen diese beiden Ressourcen im Jahresverlauf einen kombinierten Anstieg von 5%, was fast 600 Millionen zusätzlichen Dinar entspricht. Die Transfers der Diaspora bleiben mit 6,14 Milliarden Dinar die größte Devisenquelle des Landes. Die Tourismuseinnahmen steigen am 31. August um 5,52 Milliarden Dinar.